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0: 16. Juli 1970 findet in Washington ein Treffen zwischen ITT und dem CIA-Spezialisten für Lateinamerika, William Brough, statt.
1: ITT bietet dem CIA über $1 Million zur Verhinderung der Wahl Allendes an.
0: Nach der Wahl Allendes schlägt Brough einen Aktionsplan zur Schaffung eines Wirtschaftschaos in Chile vor.
1: Aus den ITT-Geheimakten September 1970.
2: Eine konstitutionelle Lösung beispielsweise könnte aus massiver innerer Unruhe, Streiks, Krisenhandlungen in Stadt und Land hervorgehen. Das würde eine Intervention der Streitkräfte auf unbestimmte Zeit moralisch rechtfertigen.
1: Aus den ITT-Geheimakten Oktober 1970.
2: Es wird weiterhin versucht, Angehörige der Streitkräfte zu finden, die an die Spitze einer Art Aufstand treten könnten.
3: Die Frage ist nicht, ob die Methoden, die wir anwenden, gut oder schlecht sind, sondern ob sie zum Erfolg führen.
1: Josef Goebbels, Februar 43 im Sportpalast.
0: Ende 1971 legt der ITT-Konzern dem Weißen Haus einen 18-Punkte-Putschplan vor.
1: Er wird zur Grundlage des CIA-Plans Centaur.
0: Mit Wirtschaftsblockade, Sabotage, Attentaten, Mordanschlägen, Unterstützung faschistischer Organisationen und Finanzierung des Putsches.
1: 10. September 1973.
0: 24 Stunden vor dem Staatsstreich tagt bei Nixon der Chile-Krisenstab.
1: Kreuzt ein Geschwader der US-Navy vor der chilenischen Küste.
0: Ist eine 150-köpfige Gruppe von US-Luftakrobaten in Santiago eingetroffen.
1: Muss sich der US-Botschafter in Chile beeilen, dass er rechtzeitig aus Washington zurück ist.
0: Und warten die Kupferkurse ungeduldig unter.

gegen das hungernde Volk. Die gesunden Ärzte streikten gegen das kranke Volk. Die Reichen streikten gegen die Armen, wie immer. Die Plantagenbesitzer streikten, sie erschienen nicht zur Arbeit, wie immer. Die Unternehmer machten Generalstreik durch General Pinochet.

0: Zeitung.
1: Im Übrigen lasst euch keine Sekunde von unserer Parole abbringen. Sie heißt Vernichtung des Marxismus.
0: Adolf Hitler.
1: Man sagt, dass Demokratie hin und wieder in Blut gebadet werden muss.
0: General Pinochet.
1: Trotzdem können wir erklären, dass unsere Regierung den Gesetzen einer veredelten Demokratie entspricht.
0: Josef Goebbels.
1: Chiles Militär wollte in letzter Essenz die Verfassung retten.
0: Die Welt.
1: Dresdner Bank.
0: Seit langer Zeit erhofft.

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0: Der Text weiß ich auch nicht, aber wir werden sehen.
1: Herr Wingenfelder braucht einen Sehen. Wingenfelder, der Ältere.
0: Atmo-Mikro.

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0: Schleicher war schon im Frühjahr 1930 maßgeblich daran beteiligt gewesen, die letzte parlamentarisch gestützte Regierung der Weimarer Zeit, das Kabinett des sozialdemokratischen Kanzlers Hermann Müller, zu stürzen und Brüning ans Ruder zu bringen. In dem Glauben, er werde Hitler schon zähmen können, hatte Schleicher vertrauliche Gespräche mit der Führung der NSDAP aufgenommen. Was nun 1932 geschah, spiegelte sich im Tagebuch des Josef Goebbels.
1: 28. April. Der Führer ist bei Schleicher gewesen. Das Gespräch verlief gut. 8. Mai. Der Führer hat eine entscheidende Unterredung mit General Schleicher. Einige Herren aus der nächsten Umgebung des Reichspräsidenten sind dabei. Brüning soll in den nächsten Tagen schon fallen. Der Reichspräsident wird ihm sein Vertrauen entziehen. Der Plan geht dahin, ein Präsidialkabinett zu installieren. Der Reichstag wird aufgelöst. Alle Zwangsgesetze sollen fallen.
0: Gemeint war das SA-Verbot.
1: Wir bekommen Agitationsfreiheit und liefern dann ein Meisterstück an Propaganda.
0: So geschah es.
2: Obwohl ein von Nationalsozialisten, Deutschnationalen und Kommunisten beantragtes Misstrauensvotum gegen das Kabinett Brüning im Reichstag keine Mehrheit fand, obwohl Brüning außenpolitische Erfolge zu gewärtigen hatte und sich 100 Meter vorm Ziel wähnte, entzog ihm Hindenburg das Vertrauen. Das Kabinett Brüning trat zurück.
0: Der neue Kanzler hieß Franz von Papen, rechter Flügelmann des katholischen Zentrums, Herrenreiter und alles in allem zunächst nicht viel mehr als ein Geschöpf des Generals von Schleicher, der in Papens Kabinett das Reichswehrministerium übernahm. Beide sorgten unverzüglich für die Aufhebung des SA-Verbots. Innenminister Freiherr von Geil, Mitte Juni 1932.
3: Alle alten Bestimmungen sind aufgehoben. Nunmehr können auch die SS und die SA-Verbände der nationalsozialistischen Bewegung wieder aufleben und sich, ebenso wie alle anderen, mit ihr auf dem Boden der Verfassung und der Staatsordnung stehenden Organisationen wieder betätigen. Diese Maßregel war ein Akt ausgleichender Gerechtigkeit, den ein überparteiliches Kabinett ausführen musste. Verboten bleiben die aufgrund des alten Republikschutzgesetzes aufgelösten Organisationen der sich bewusst außerhalb der Staatsordnung Deutschlands stellenden kommunistischen Partei.
0: Unter General von Schleicher ließ es sich nicht nehmen, der SA in einer Rundfunkrede seine Referenz zu erweisen.
4: Ich müsste ein schlechter Wehrminister sein, wenn ich mich nicht über jeden jungen Deutschen freuen würde, der durch körperliche Übung, durch Ertragen von Strapazen und vor allen Dingen auch durch freiwillige Disziplin seinen Willen, seinen Mut, mit einem Wort seinen Charakter stellt. Mir wird so oft gesagt, dass diese Passion, sich drillen zu lassen, doch eigentlich unverständlich und beinahe unwürdig wäre. Darauf kann ich nur antworten, dass Menschen, die dafür kein Verständnis haben, nicht das Hochgefühl von jungen Burschen kennen, die ihrem Körper etwas Außerordentliches abgewonnen und das erste Mal im Leben ihren inneren Schweinehund ganz besiegt haben. Es ist das Gefühl, dass man mit den Worten kennzeichnet und setzet ihr nicht das Leben ein, nie wird euch das Leben gewonnen sein.
0: Papen konnte anders als sein Vorgänger Brüning nicht damit rechnen, dass eine Reichstagsmehrheit sein Präsidialkabinett wenigstens tolerieren würde. Was die NSDAP sehnlich erhoffte, geschah. Der Reichstag wurde aufgelöst. Neuwahlen.

Früher, als ich noch als Krankenpfleger gearbeitet habe, hatte ich tatsächlich mal einen Patienten. Irgendwie, das war ein Abend, das ging total schnell alles. Irgendwie, weiß ich nicht, da waren, glaube ich, drei Exitus, also drei Tote auf der Station. Und dieser Mann, den man schon lange, irgendwie Wochen vorher schon erwartete, dass er sterben sollte, das passierte dann irgendwie auch. Und der Arzt kam auf die Station, stellte den Tod fest. Aber wie gesagt, das ging irgendwie total schnell. Also der hatte nur den Puls gemessen. Und ich sagte, ja, es ist Exitus und bringen Sie ihn sofort weg. Also ich sollte ihn sofort aus dem Zimmer bringen. Der hatte wohl, glaube ich, auch keine Verwandten und so. Auf jeden Fall sollte er gleich raus, damit ihm der Platz für ein anderes Bett benutzt werden kann. Und dann hatte ich den ja halt fertig gemacht, ganz schnell. So eine Fußkarte und entkleidet und so ein Tuch eben über ihn rüber gedeckt und dann mit dem fahrbaren Bett in den Fahrstuhl gefahren, um ihn in den Leichenkeller zu bringen. Und im Fahrstuhl mit einmal geht seine Hand aus diesem Tuch heraus und nimmt sich das Tuch weg vom Gesicht und fragt mich so: Ja, fahren wir zum Röntgen? Und ich natürlich sofort den Fahrstuhl angehalten, wieder hochgefallen und gesagt: Nein, nein, wir fahren wieder hoch auf die Station und naja, dann wieder zurück ins Zimmer.

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Aus dem Ural.

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Und jetzt ist es ganz leise geworden. Und das ist gut. Weil einige werden sich jetzt vielleicht schon fragen, was ist denn das für ein Olaf, der immer nur hier oben steht und vielleicht so ein bisschen mit einem erhobenen Zeigefinger sagt, was ist und was nicht und die Eulen nach Athen trägt. Doch da gibt's auch noch einen ganz anderen Olaf. Ein Olaf voller Gefühl, der auch mal eine Zärtlichkeit braucht und davor auch nicht zurückschreckt. Und viele von euch kennen das vielleicht, das, was im nächsten Lied angesprochen wird. Da ist von Gefühlen die Rede, von zwischenmenschlichen, nicht vom Gefühlsvakuum, sondern von Menschen, die sich zum Beispiel gegenüber sitzen. Nehmen wir mal an, einen Mann und eine Frau, und sich mögen. Und die beiden Menschen beginnen sich zu nähern in ihren Köpfen zuerst. Und dann ziehen auch die Körper nach. Und da ist eine erste Berührung. Aus Versehen vielleicht. Da ist Spannung auf der Haut. Elektrizität wird aufgebaut und es kribbelt und das Gefühl wird ganz stark, wie wenn so ein Kloß im Hals ist, der arbeitet bloß andersrum. Und das knistert. Und da ist schon die erste Zärtlichkeit da, die sich austauschen will. Ein Kuss zum Beispiel. Oh, das kann schön sein. Und wer das kennt, wird wissen, wovon ich da rede. Wenn sich diese Spannung aufbaut. Viele werden es kennen unter dem Begriff Erotik. Um sich dann später im Geschlechtsverkehr zu entladen. Und wenn da Leidenschaft im Spiel ist, kann das für alle beiden unter Umständen schön sein. Und da weiß ich auch genau, wovon ich rede. Denn das habe ich auch selbst schon ausgeübt. Und wenn man sich nicht ganz so anstellt und dümpelt, kann Sexualität für beide immer wieder neu sein und befreiend und warum auch nicht befriedigend. Und ich weiß schon, dass das so eine Art Grenzüberschreitung ist, wenn man sowas auch vor reiferem Publikum manchmal oder vor jungen Leuten sagt, dass da lieber geschmunzelt wird, anstatt zu sagen, klar, weil sich viele hinter ihren Gefühlen verstecken und der Mut zum Körperkontakt fällt schwer. Und um diese Barriere aus Eis aufzutauen, haben wir uns daran gemacht, auch darüber mal ein Lied zu schreiben. Ein Lied, was über den Kopf, in den Bauch,
wo ich auch mal in die Beine gehen kann. Und solange es dort nicht stecken bleibt, wird euch da niemand einen Vorwurf machen. Du, reise zu dir.

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0: So. Da haben wir das jetzt alles, haben wir hier in der Tüte. Milch habe ich hier, Käse, Eier, Schinken, Brot. Was wollte sie nochmal? Das habe ich vergessen. Also so Putzlappen wollte sie auch noch haben. Verdammt, jetzt haben die wieder zu. Hallo?
1: Ja.
0: Ist zu, ne?
1: Ja, ne, ist zu.
0: Ja, ne, da kann man nichts machen.
1: Ja, ich hallo? Ich hab grad abgeschlossen.
0: Nee, das ist, dann komme ich morgen nochmal wieder. Ja. Nee, ich mach das schon. Ja, ich war ja gestern noch, ich war noch unterwegs gestern. Wir kamen aus Amerika. Also ich war in Amerika gewesen.
1: Ja.
0: Ja. Und ja. Mein Sohn hat im Lotto gewonnen. 23 Millionen Jackpot. Aber ja, ich meine, das ist jetzt nicht so, wie man dann denkt. Also man muss ja davon leben dann. Vielleicht eine lange Zeit. Der hat ja keinen Beruf. Der hat ja nichts gelernt. Ne? Der wollte Schlosser werden, aber der ist immer morgens eher so um 10, 11 Uhr aufgewacht. Weißt du, dann kannst du das auch ganz vergessen mit dem Kind.
1: Ja,
0: naja, wir waren auf jeden Fall in Amerika. Ich habe ja Verwandte da, ein Onkel von mir. Der war übrigens mit Albert Einstein verwandt, aber über drei Ecken. Ne? Seine Mutter kannte einen Arzt, der hatte damals Jura studiert, aber erst in Chicago. Ja, oh, Chicago, richtig.
1: Cool.
0: Und da schneidet ja manchmal, das ist unglaublich. Wir hatten also dieses Mal einen Winter da, obwohl ich war im Sommer da, dann war das nicht so schlimm, aber ich habe gehört, dass der Winter da sehr, sehr hart war. Also mit 40 Zentimeter Schnee, ich meine, an der Zugspitze ist das normal, das ist ja sogar im Sommer. Diesen Sommer hatten wir sowieso schon 10 Zentimeter Schnee auf der Zugspitze, ne? Also wegen der Zeitumstellung mache ich mir keine Sorgen, ne? Wollte ich nur mal so nebenbei sagen, obwohl das jetzt gar nichts damit zu tun hat. Nee, warten Sie mal, ich muss noch kurz zu Ende erzählen. Also wir sind von Amerika nach Hause gekommen und dann roch das im Hausflur so, weiß ich, so muffig, ne? Da sage ich zu meiner Frau, ach, haben wir vergessen, die Kellertür zuzumachen, ne? Wir haben ja in dem Haus, ist ja unten der Keller und den hatte ich nämlich aufgelassen, damit der Keller nicht so feucht wird, damit ein bisschen die trockene Luft von oben da unten reinzieht. Nee,
1: ja.
0: ich bin gleich fertig. Ich bin gleich fertig mit der Geschichte.
1: Ja,
0: also wir waren also, wie gesagt, in Amerika, ich war drei Wochen da. mein Sohn hat uns diese Reise bezahlt. Und das war wirklich ein netter Zug von ihm. Jetzt ist der ja, der hat geheiratet. Ne? Der hat noch einen draufgesetzt. Der war auf dem Kreuzfahrtschiff. Der hat sich da erstmal mit seinen 23 Millionen hat er so ein bisschen an seine Freunde verteilt.
1: Nee.
0: Der Erwin Haukemper, der kriegte von dem 1.000 Euro. Weil jetzt schuldete der noch seiner Mutter. Die hatte dem damals das geliehen, weil der irgendwie Schulden hatte. Der ist geblitzt worden und so was. Sie wissen ja, wie das ist. Entschuldigung. Der Bus hat Verspätung.
1: Mal, nee,
0: brauchen Sie gar nicht zu warten hier. Sie können auch besser laufen. Also das ist im Moment ganz schlecht mit den öffentlichen Verkehrsmitteln. Aber in Amerika die Verkehrsmittel, das ist ja ein Ding. Du. Wenn man da, sagen wir waren ja praktisch, wir sind in New York gelandet und wollten einen Leihwagen nehmen. Und dann hatte der Leihwagen, den wir zuerst haben wollten, den hatte jemand anders uns weggeschnappt sozusagen. Da waren wir ein bisschen enttäuscht, weil der Wagen, den wir dann kriegen sollten, das war zwar dasselbe Modell, und auch dieselbe Farbe, da war innen drin auch Lederausstattung, aber das war ein anderes Nummernschild. Wir wollten gerne NJ, also New York und dann irgendwie die Nummer und der kam aus Boston und das gefiel mir schon nicht. Da habe ich gedacht, muss man damit rumfahren, ne, mit der falschen Nummer? Das bringt doch nichts, wenn man jetzt angehalten wird, dann kann man nicht sagen, ich bin aus New York gekommen, sondern man muss dann sagen, wir haben den Wagen aus Boston, obwohl das ja in der Nähe ist. Auf jeden Fall, warten Sie!
1: Verabschieden.
0: Mein Sohn hat auf dem Kreuzfahrtschiff geheiratet, und zwar eine 98-jährige Frau. Muss man sich mal vorstellen. Erst war ich dagegen, aber dann hat sich rausgestellt, das war echte Liebe. Muss man sich mal vorstellen, der Junge ist 27 und die Frau ist 98. Das sind über 70 Jahre Unterschied. Eine Woche hat die dann noch gelebt und hat ihm sein gesamtes Vermögen vermacht, inklusive ein schlossähnliches Anwesen in Frankreich, also in der Normandie, mit unheimlich viel Garagen. Und da hat er gesagt, könnte ich eventuell auch mein Fahrrad reinstellen. Also, ich habe ja ein Fahrrad hier, das muss immer draußen stehen, das ist schon ein paar Mal, haben sie da 8 reingetreten. Die sind so bekloppt, aber jetzt ist das für mich kein Problem mehr, weil mein Sohn steht zu mir und auch zu meiner Frau, obwohl ich muss mal sagen, meine Frau, das war eine Katastrophe, mit der in Urlaub zu fliegen.
1: Oh,
0: die kann ja kein
1: das,
0: Wort Englisch, da musste ich alles übersetzen. Ja, ich bin echt am Stock gegangen. Das war eine
1: Frau
0: Katastrophe. Die konnte noch nicht mal in einen Burgerladen gehen und sagen, hier, eten. Ne? Wie man so praktisch mit denen so redet. Ne? Da konnte die noch nicht machen. Ne? Aber ich muss sagen, der Flug, also der Rückflug, der war sehr abenteuerlich. Wir sind nämlich über Japan, Brasilien und Hawaii sind wir erst über Dubai geflogen, weil das eine arabische Airline war. Und dann

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0: der Bückeberg, ein Wahrzeichen des Wesergauens, sieht heute die gewaltigste Bauernkundgebung, die je die Welt gesehen hat. Die hier versammelten 5×100.000 Bauern sind ein lebendiger Beweis von dem Siegeszug des Nationalsozialismus im Bauerntum. Der Bauer ist nicht mehr ein Wirtschaftszweig in der Fülle anderer Wirtschaftsstände, sondern ist die Quelle unseres völkischen Lebens und das Fundament unseres staatlichen Seins.
1: Das Dritte Reich war gerade 8 Monate alt, als es seinen Untertanen ein Erntedankfest bereitete, wie man dergleichen noch nie gesehen hatte. Am 1. Oktober 1933, es war ein Sonntag, ließ das Regime rund um den Bückeberg bei Hameln an die 700.000 Menschen aufmarschieren. Eine 500.000 Bauern, dazu SA, SS, Wehrmacht, Polizei, Hitlerjugend. Am frühen Morgen, als noch Nebel über dem Weserbergland lag, begann der Anmarsch der Hunderttausende, die man aus allen Teilen des Hitlerreiches mit Sonderzügen herbeigeschafft hatte. Der Berichterstatter des Parteiblatts, Völkischer Beobachter, notierte:
2: Auf 8 Anmarschstraßen schieben sich die Heeressäulen zum Ting. Mit mächtigem Getöne schmettert der Riesenmund der Lautsprecher flotte Marschweisen, in den Zeltstädten dampfen die Feldküchen. Um 1 Uhr mittags scheint das riesige Feld bis auf die Bergsohle vor der Rednertribüne im Tal, die für die Ehrenkompanien der Infanterie, SA, SS des Stahlhelms, des Arbeitsdienstes und der Schubus freigehalten wird, besetzt. Aber die Prozessionen der Anmarschierenden sind nicht abzusehen.
1: Dieser 1. Oktobertag des Jahres 1933 wurde ein ungewöhnlich warmer Herbsttag, 29 Grad. Unaufhörlich trugen Sanitäter Menschen, die zusammengebrochen waren, in die Zelte des ärztlichen Hilfsdienstes.
2: Den Trinkwasserverkäufern werden die Flaschen förmlich aus der Hand gerissen und die rings um den Festplatz aufgefahrenen Tankwagen sind immer von Hunderten Durstiger umlagert.
1: Kurz nach 4 Uhr nachmittags traf am Fuße des Bückebergs ein Sonderzug aus Berlin ein. Aus der Reichshauptstadt kam das diplomatische Korps ins Weserbergland, um einem Massenspektakel beizuwohnen, wie es die Mächtigen des Dritten Reiches so liebten. Am 1. Mai 1933 hatten sie die Arbeiter aufgeboten. Nun, genau 5 Monate später, sollten ihnen die Bauern huldigen.
0: Wie der 1. Mai, der Auftakt unserer gewaltigen Arbeitsschlacht war, wird der 1. Oktober das Bekenntnis der Nation zum deutschen Bauerntum als dem Träger deutscher Kraft und deutscher Zukunft sein.

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Walter von der Vogelweide hat gesagt, vor mehr als 750 Jahren, wo in einem grünen Garten, den du selbst angelegt und bepflanzt hast, Kräuter und Gewächse von der Art wachsen, wie du sie gebrauchen kannst. Da solltest du sie behüten und beschützen und aufpassen, dass kein Unkraut sich darunter ausbreitet. Unterlässt du die Pflege, so ist alle Mühe umsonst und du bekommst eine Missernte.

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